0: heißt Grillbulette, aber.
1: Köfte.
2: Köfte im Brot, oder?
1: Ja.
3: Was ist Köfte genau?
2: Das ist Köfte, ist eine Bulette türkischer Art, so wie diese hier.
1: Ja?
4: Köfte ist Bulette, Mann.
2: Penny ist Nummer 1, ist ein Köfte und ein Getränk dran. Also es ist genau 5 Euro.
0: Ah, super.
2: Ist okay.
0: Also, passt, ist okay. Danke.
4: Und es gibt 30 Cent, du sparst.

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meine erste Zeitmaschine basierte darauf, dass ich irgendwann herausfand, wie ich Ereignisse nicht nur schneller oder langsamer wahrnehmen konnte, wie beispielsweise bei besonderer Konzentration oder Hektik, sondern auch tatsächlich schneller oder langsamer erleben konnte. Ich experimentierte damit, diesen Umstand zu beherrschen. Wie ich es schaffte, will ich hier nicht preisgeben, denn es ist eigentlich zu simpel.

meine erste Zeitmaschine, ließ mich beim ersten Mal nur einen kurzen Sprung machen, der für mich, anders als in Science-Fiction-Filmen dargestellt, wahnsinnig schmerzhaft war. Es war, als würde mein Körper zerreißen, aber ich gewöhnte mich an die Schmerzen. Ich konnte meine Exkremente nicht halten, musste mich übergeben. Ich trug auch äußerlich Verletzungen davon, damals für mich in erster Linie von Beweiskraft. Die Schmerzen nahmen zu, je weiter ich mich bewegte. Sie waren oft unerträglich, aber man gewöhnt sich auch an die heftigsten Schmerzen, wenn man ein Ziel fest vor Augen hat. Die Beherrschung des Schmerzes war die Beherrschung der Maschine.

0: Die Maschine beherrscht viel zu schnell mich. Ich nicht mehr die Maschine.
1: Meine erste Zeitmaschine ließ mich die Welt so verändern, wie ihr sie heute seht. Ich habe viel verändert. Ob nun immer zum Guten, weiß ich nicht. Wer kann das schon? Ich wollte Gottes Fehler revidieren und die Schöpfung umschreiben. Die Welt erwies sich als zu komplex für meine Einmischung und ich ließ irgendwann auch davon ab. Was ich geändert habe, wisst ihr nicht, braucht ihr auch nicht zu erfahren, denn stolz bin ich darauf nicht.

Meine erste Zeitmaschine veränderte in erster Linie mich. Meine erste Zeitmaschine ließ mich vom Egoismus kosten. Ich kehrte mich ab von frommen Wünschen. So oft war ich gescheitert. Es macht mir Spaß, im Mittelalter ungestraft zu vergewaltigen und brandschatzen. Auch wenn es mich hier das erste Mal das Leben kostete.

0: Ich war mit Bau meiner ersten Zeitmaschine schon tot. Ich war tot, bevor ich sie baute. Ich war tot, als ich sie baute. Und ich war tot, als ich sie gebaut hatte. Und es starben viele mit mir. Viel zu viele.
1: Meine erste Zeitmaschine tötete meine Frau und meine beiden Kinder. Oder wie ich sie getötet mit der Maschine?

Ich öffnete die Augen und dann war ich geheilt. Meine erste Zeitmaschine steht heute in einem Museum für Baumaschinen in der Schweiz. Ich denke nicht, dass sie noch benutzt werden. Heute ist man technisch einfach weiter. Diese Schmerzen nehme heute auch niemand mehr auf sich. Über einen simplen Quantensprung. Auch ich benutze sie nicht mehr.

0: Zweieinhalb Wochen zuvor, Anfang April 1939, hatte er bereits der Wehrmacht die Weisung erteilt, sich auf den Fall Weiß vorzubereiten. Einen Blitzkrieg gegen Polen. Die militärische Planung für diesen nächsten militärischen Konflikt begann also schon vor der formellen Aufkündigung des deutsch-polnischen Nichtangriffsvertrages.
1: Der Blitzkrieg gegen Polen sollte, diesem Konzept vom April zufolge, Ende August beginnen, sobald die Ernte eingebracht war und durch überraschende starke Schläge vor Beginn des Herbstregens und der Schlammperiode siegreich beendet werden. Und das alles möglichst so schnell, dass die Westmächte Polen nicht mehr zur Hilfe kommen konnten.
0: Am 23. Mai instruierte Hitler die führenden Militärs seines Staates noch einmal ausführlich über seine Absichten. Sein Adjutant Schmund verfasste darüber eine Niederschrift, in der es hieß:
2: Nach 6 Jahren ist die heutige Lage folgende. Nationalpolitische Einigung der Deutschen ist erfolgt, außer kleinen Ausnahmen. Weitere Erfolge können ohne Blutvergießen nicht mehr errungen werden. Danzig ist nicht das Objekt, um das es geht. Es handelt sich für uns um die Erweiterung des Lebensraums im Osten.
1: Polen sei bei der ersten passenden Gelegenheit anzugreifen. Allerdings könne man nicht mehr damit rechnen, dass wie beim Einmarsch in die Resttschechei Widerstand ausbleibe.
2: Es wird zum Kampf kommen. Aufgabe ist, Polen zu isolieren. Das Gelingen der Isolierung ist entscheidend. Es darf nicht zu einer gleichzeitigen Auseinandersetzung mit dem Westen, Frankreich und England, kommen.
1: Um die Regierungen in Paris und London von einer Erfüllung ihres Warschau gegebenen Beistandsversprechens abzuhalten, bedienten sich die Machthaber in Berlin zweier höchst unterschiedlicher Methoden. Offen demonstrierten sie immer wieder ihre militärische Schlagkraft. Unter strenger Geheimhaltung bereiteten sie einen diplomatischen Coup in und mit Moskau vor.
0: Zur Zeit der Olympischen Spiele in Berlin, die dem Regime eine vortreffliche Gelegenheit geboten hatten, sich vor der Welt mit farbigem Gepränge in Szene zu setzen, im Sommer 1936 also, hatte Hitler die Aufstellung einer militärischen Formation befohlen, die an der Seite des Putschgenerals Franco in den spanischen Bürgerkrieg eingreifen sollte. Die Legion Condor war ein Geheimunternehmen, über das fast 3 Jahre lang in der deutschen Presse nicht berichtet werden durfte. Erst im Frühsommer 1939, nach besiegelter Niederlage der Republikaner in Spanien, kehrten die deutschen Gehilfen Francos von den Kriegsschauplätzen jenseits der Pyrenäen zurück. Hermann Göring, Reichsmarschall und Chef der Luftwaffe, begrüßte sie am 6. Juni 1939 im Berliner Lustgarten.
3: Immer und überall! Stand die Legion Condor in vorderster Linie und kämpfte mit heldenmütiger Tapferkeit und unter letzten Einsatz für den Sieg. Historische Namen: Rosa Schlachten in Madrid, Bilbao, Santander, Brünett, Teruel, Ebro, Katalonien, Barcelona, Valencia sind aufs Engste mit den Taten und den Siegen der Legion Condor verbunden.
1: Wie sehr sich diese Legionäre auf ihr blutiges Handwerk verstanden, hatten die Einwohner der baskischen Stadt Guernica erfahren, im April 1937, als die Legion Condor Guernica in Schutt und Asche legte.
4: Es war für uns alle schmerzlich, durch Jahre hindurch über euren Kampf schweigen zu müssen. Ich habe aber damals den Gedanken gefasst, euch nach Beendigung dieses Krieges in der Heimat den Empfang zu geben, den tapfere, siegreiche Soldaten verdienen. Heute ist für euch und für mich diese meine Absicht verwirklicht. Das ganze deutsche Volk grüßt euch in stolzer Freude und herzlicher Verbundenheit.

früher habe ich mich immer, wenn ich in den Laden reingegangen bin und dann habe ich bezahlt, hatte ich immer das Gefühl, dass die Verkäuferin denken würde oder die Verkäufer, ich hätte irgendwas mitgehen lassen und in die Tasche gesteckt und würde das nicht bezahlen. Und dann bin ich manchmal schon aus Panik davor, weil ich dachte, die würden denken, ich habe was geklaut, bin ich dann schon rot angelaufen. Und das war mir, das war eine richtige Qual für mich dann einzukaufen, das war richtig lästig. Weil jedes Mal dachte ich, die denken was Schlechtes von mir. Und dann habe ich mir vorgenommen, dass ich ganz viel klaue, damit ich diese Angst verliere. Weil wenn ich so viel klauen würde, dann würde ich ja nicht mehr, da brauchte ich ja nicht mehr rot zu werden, weil dann habe ich ja wirklich geklaut. Und dann habe ich wirklich 3 Monate lang, vor allen Dingen in Braunschweig, tierisch viel geklaut. So von Kleiderbügeln draußen vor den Geschäften, so Jacken, in so Indien-Shops und so Teesorten. Und also wirklich von Schallplatten massenweise in der Fußgängerzone in Wolfsburg. Ja, teilweise habe ich die Platten noch heute.

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An diesem Tag wird Ahab sein Grab finden, aber er wird nach einer Stunde wieder auferstehen und euch zuwinken. Und alle außer einem werden ihm ins Grab folgen.

0: Society Killer ist die erste. One, two, three, four.
1: Eins, zwei, drei, vier, los!

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0: Howdy, darling.
1: Hi.
0: Na, mach mal eine Schubkarre.
1: Heilig, Karre.

ich mach hiermit. Nein, ich mach trotzdem.

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0: Was machst du so den ganzen Tag?
1: Meistens tue ich unwahrscheinlich lange pennen. Dann ist irgendwo mal was gebacken.

2014'sin, als ich über mazedonische Grenze kam, hatte ich nur nackt und kein Brot, brauche Hoffnung. Da sah ich eine Suppe Schwan, der war so schön. Der war aus Regenbogenfarben, ich nahm mit. Der Schwan ist Geschenk an der Braut mit der Kopftucht. Das war eine super Hochzeit, aber ich war unvorbereitet. Ich breche das Brot für

der Ewigkeit. Ich lese Kritik der reinen Entfernung von Immanuel Kant und denke an den Schuban. Er hatte Flügel aus Gold und ein Hals aus Sujuk. Er hat Schnabel aus Bulgur. Das war eine Islamschwan. Er hat mich angeguckt. Er wusste, dass ich Bruder bin. Er hat sofort das Hostie gebrochen. Ich glaube, wenn ich in der Schlachte, dann ist er halal. Aber ich habe nichts damit gerechnet.

Ich habe mir einmal in meinem Leben gewünscht, euch dieses Brandenburger Tor

Lange glaubte er noch, den Wald zu durchschreiten, in dem betäubend warmen Wind, der von allen Seiten zu wehen schien und die Bäume wie Schlangen bewegte, in der immer gleichen Dämmerung der kaum sichtbaren Blutspur auf dem gleichmäßig schwankenden Boden nach, allein in die Schlacht mit dem Tier. In den ersten Tagen und Nächten, oder waren es Stunden, wie konnte er die Zeit messen ohne Himmel, fragte er sich manchmal, was unter dem Boden sein mochte, der unter seinen Füßen Wellen schlug, so dass er zu atmen schien, wie dünn die Haut über dem Unbekannten unten, und dass sie ihn heraushalten würde aus den Eingeweiden der Welt. Wenn er vorsichtiger auftrat, schien es ihm, als ob der Boden, von dem er geglaubt hätte, dass er seinem Gewicht nachgebe, seinem Fuß entgegenkam, seinen Fuß sogar anzog. Auch hatte er das deutliche Gefühl, dass seine Füße schwerer wurden. Er zählte die Möglichkeiten. 1. Seine Füße wurden schwerer und der Boden saugte seine Füße an. 2. Er glaubte, dass seine Füße schwerer wurden und der Boden ihn ansaugte. 3. Der Boden saugte seine Füße an, weil sie schwerer wurden. Das waren die Fragen, die ihn beschäftigten. Eine Zeit, Jahre, Stunden, Minuten lang. Er fand die Antwort in dem steigenden Schwindelgefühl, das der konzentrisch wehende Wind ihm verursachte. Seine Füße wurden nicht schwerer. Der Boden saugte seine Füße nicht an. Das eine wie das andere war eine Sinnestäuschung durch seinen fallenden Blutdruck bedingt. Das beruhigte ihn und er ging schneller. Oder glaubte er nur schneller zu gehen? Als der Wind zunahm, wurde er häufiger an Gesicht, Hals, Händen, von Bäumen und Ästen gestreift. Die Berührung war am Anfang eher angenehm, ein Streicheln, oder als prüften sie, wenn auch oberflächlich und ohne besonderes Interesse, die Beschaffenheit seiner Haut. Dann schien der Wald dichter zu wachsen. Die Art der Berührung änderte sich. Aus dem

Streicheln wurde ein Abmessen, wie beim Schneider, dachte er sich, als die Äste seinen Kopf umspannten, dann den Hals, die Brust, die Taille und so weiter. Sogar an seinem Schritt schien der Wald interessiert zu sein, bis sie ihn von oben bis unten Maß genommen hatten. Das Automatische des Ablaufs irritierte ihn. Wer oder was lenkte die Bewegung der Äste oder was immer da an seiner Hutnummer, Kragenweite, Schuhgröße interessiert war? Konnte dieser Wald, der keinem der Wälder glich, die er je gekannt, durchschritten hatte, überhaupt noch ein Wald genannt werden?

Vielleicht war er selber schon zu lange unterwegs. Eine Erdzeit zu lange. Und Wälder überhaupt waren nur mehr, was dieser Wald war. Vielleicht macht er nur noch die Benennung einen Wald aus. Und alle anderen Merkmale waren schon lange zufällig und überflüssig geworden. Auch das Tier, das zu schlachten er diese noch vorläufig Wald benannte Gegebenheit durchschritt. Das zu tötende Monstrum, das die Zeit in ein Exkrement im Raum verwandelte, war nur noch die Benennung von etwas nicht mehr Wahrnehmbaren aus einem alten Buch. Nur er, der Unbenannte, war sich selber treu geblieben in seinem langen, schweißtreibenden Gang durch die Schlacht. Oder war was auf seinen Beinen über den immer schneller tanzenden Boden ging, schon ein anderer als er? Er dachte noch darüber nach, als der Wald ihn wieder in den Griff nahm. Die Gegebenheit studierte sein Skelett. Zahl, Anordnung, Funktion der Knochen, die Verbindung der Gelenke. Die Operation war schmerzhaft. Er hatte Mühe, nicht zu schreien. Er warf sich nach vorn in einem schnellen Sturz aus der Umklammerung. Er wusste, nie war er schneller gelaufen. Er kam keinen Schritt weit. Der Wald hielt das Tempo. Er blieb in der Klammer, die sich zusammenzog und seine Eingeweide aufeinander presste und seine Knochen aneinander rieb. Wie lange konnte er den Druck noch standhalten und begriff in der aufsteigenden Panik? Der Wald war das Tier. Schon lange war der Wald, den zu durchschreiten er geglaubt hatte, das Tier gewesen, das ihn trug im Tempo seiner Schritte. Die Bodenwellen seine Atemzüge und der Wind sein Atem. Die Spur, der er gefolgt war, sein eigenes Blut, von dem der Boden. Seit wann? Wie viel Blut hat ein Mensch? Seine Proben nahm und dass er es immer gewusst hatte, nur nicht mit Namen. Etwas wie ein Blitz ohne Ende und Anfang beschrieb mit seinen Blutbahnen und Nervensträngen einen weiß glühenden Stromkreis. Es klang wie Erleichterung. Kein Gedanke mehr. Das war die Schlacht. Sich den Bewegungen des Feindes anpassen, ihnen ausweichen, ihnen zuvorkommen, ihnen begegnen, sich anpassen und nicht anpassen, sich durch nicht anpassen, anpassen, dem ersten Griff, Schlag, Stich, Stoß, begegnen und den zweiten zuvorkommen, umgekehrt, Reihenfolge ändern und nicht ändern, dem Angriff begegnen mit und oder andere Bewegung, Geduld des Messers und Gewalt der Beile. Er hatte seine Hände nicht gezählt. Er brauchte sie auch jetzt nicht zu zählen. Überall, wo immer er sie brauchte, verrichteten sie seine Arbeit. Fäuste bei Bedarf, Finger einzeln verwendbar, Nägel gesondert, die Kanten aus dem Ellbogen. Seine Füße hielten den im Aufstand gegen die Rotation immer schneller bewegenden Boden fest. Die Personallosigkeit

Seine Zähne erinnerten sich an die Zeit vor den Messern. Der rotierenden Fangarme und Beile, die von seinen Fangarmen nicht. Der Messer und Beile, die von seinen explodierenden Minengürteln, Bakterien, Kulturen, Leuchtreklamen nicht. Der rotierenden Messer, Beile, Fangarme, Minengürtel, Bombenteppichen, Leuchtreklamen, Bakterien, Kulturen, die von seinen

liefen, der Schmerz, beziehungsweise die plötzliche Steigerung der pausenlosen Schmerzen, sein einziges Barometer war. In dauernder Vernichtung, immer neu auf die kleinsten Bauteile zurückgeführt, sich immer neu zusammensetzend, aus den Trümmern, im ständigen Wiederaufbau. Manchmal setzt er sich falsch zusammen. Linke Hand an rechten Arm, Hüftknochen an Oberarmknochen, weil es ihn langweilte oder aus Eifer oder zerstreut von den Stimmen, die ihn ins Ohr sangen. Chöre von Stimmen.

Köpfe zum Stehen bringen. Säulen aus Blut. Manchmal verzögerte er den Wiederaufbau. Gierig wartend auf die gänzliche Vernichtung. Auf das Nichts, auf die Pause. Oder aus Angst vor dem Sieg, der nur durch die gänzliche Vernichtung des Tieres erkämpft werden konnte, das sein Aufenthalt war. Außerdem, dass nichts vielleicht schon auf ihn wartete oder auf niemand. In dem weißen Schweigen, das den Beginn der Endrunde ankündigte, lernte er den immer neuen Bauplan.

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0: Ich kann nur ein paar Worte sagen. Wir sind schon seit heute Morgen um 5 Uhr auf den Beinen und hundemüde. Was ich sagen will, ist, dass wir sind alle maßlos glücklich. Glücklich darüber, dass nun eine 14-jährige Arbeit durch Sieg und Erfolg gekrönt worden ist. Wenn ich den heutigen Tag auf den einfachsten Nenner bringen soll, dann möchte ich sagen, es ist ein Triumph der Zähigkeit. Die Zähigkeit der nationalsozialistischen Führung hat diesen Sieg errungen.
1: Josef Goebbels, Berliner Gauleiter der NSDAP und Reichstagsabgeordneter am Abend des 30. Januar 1933, auf den im Glanz unzähliger Fackeln schimmernden, aus 10.000 Kehlen brüllenden und singenden Lindwurm schauend, der sich zu nächtlicher Stunde durch die Wilhelmstraße wälzte, hin zur Reichskanzlei, in die mittags sein neuer Hausherr eingezogen war, Adolf Hitler. Einige Monate zuvor hatte Goebbels in seinem Tagebuch notiert:
2: Haben wir die Macht, dann werden wir sie nie wieder aufgeben. Es sei denn, man trägt uns als Leichen aus unseren Ämtern heraus.
1: So geschah es. Allerdings sollten 12 Jahre und 3 Monate vergehen, bis die Ankündigung des Josef Goebbels wahr wurde, bis man seinen Führer und ihn als Leichen aus dem Bunker der Reichskanzlei hinaustrug. Wem hatte Josef Goebbels zu danken, dass er sich am Abend des 30. Januar 1933 maßlos glücklich nennen konnte? Wer brachte Hitler an die Macht? Da war die Millionenschar der Deutschen, die ihm zujubelten, die ihm bei Wahlen ihre Stimme gaben. 1932 im Juli 13,7 Millionen, mehr als 37% der Abstimmenden im Deutschen Reich. Und gut ein Vierteljahr später, Anfang November 1932, waren es trotz eines für Hitler beunruhigenden Stimmenrückgangs immer noch 11,7 Millionen gewesen, 33%, die ihm und seiner Gefolgschaft die Regierungsverantwortung übertragen wollten. Aber eine Mehrheit der Deutschen hatte er, solange die Wahlen noch frei und demokratisch waren, zu keiner Zeit für sich gewinnen können. Und als nach dem Urnengang vom November 32 der Eindruck weit verbreitet war, die Partei Hitlers, die NSDAP, habe den Gipfelpunkt ihres Aufstiegs in der Wählergunst überschritten, sie sei von Verlusten und Verfall bedroht, da hatte die Partei noch einmal alle ihre demagogischen Verführungskünste auf das kleinste der deutschen Länder, auf den Zwergstaat Lippe mit gerade 100.000 Wählern, einwirken lassen. Und dort, trotz größter agitatorischer Anstrengung, nur 40% der abgegebenen Stimmen für sich mobilisieren können. Nein, die Mehrheit der Deutschen wollte eine Kanzlerschaft des Adolf Hitler zu diesem Zeitpunkt, im Januar 1933, nicht. Aber diese Mehrheit war zersplittert und zerstritten und durch eine schwere Wirtschafts- und Gesellschaftskrise demoralisiert. Sie, die nicht-narzisstische Mehrheit, war entweder unfähig oder unwillig, den Weimarer Staat, die erste Republik der Deutschen, zu verteidigen. Geradezu unbegreiflich die Torheit der Kommunisten, die ihren Anhängern einredeten, ein Hitler als Kanzler werde bald abwirtschaften. Dann stünden der proletarischen Revolution, dem Aufbruch Sowjetdeutschlands, weder die bürgerliche Demokratie noch der Faschismus im Wege. Erstmal aber müsse man die Sozialdemokraten, die vermeintlichen Sozialfaschisten, bekämpfen und ausschalten. SPD, Zentrum, kleinere demokratische Mittelparteien, sie alle kleinmütig, resignierend, nicht mehr imstande, zur Verteidigung republikanischer Freiheiten ein Bündnis zu schmieden. Die Sozialdemokraten erstarrt und fast gelähmt, nachdem sie am 20. Juli 1932 ihre letzte wichtige Bastion, ihren Anteil an der Regierungsmacht in Preußen, eingebüßt hatten. Das katholische Zentrum, nach Chancen spähend, wie es sich mit der NSDAP Hitlers auf halbwegs erträgliche Weise arrangieren konnte. Die schmalbrüstigen Liberalen von den Wählern verlassen und vergessen. An der Spitze des Weimarer Staates ein 85-jähriger Reichspräsident, Paul von Hindenburg, seines Amtes längst überdrüssig. Aber durch die für Notstände und Notfälle gedachten Normen der Weimarer Verfassung, namentlich durch den Artikel 48, mit Diktatorialgewalt ausgestattet. Er tat, was das Parlament, der Reichstag, seit 1930 nicht mehr tun wollte und zuletzt auch nicht mehr tun konnte. Er berief und entließ die Regierungschefs, die Präsidialkabinette. Hindenburg mochte diesen Hitler nicht. Als er ihn zum ersten Mal empfangen hatte, im Oktober 1931, spottete man im Präsidentenpalais und in den Ministerialkanzleien anschließend, Hindenburg glaube, Dieser Hitler tauge bestenfalls zum Postminister, aber nicht zum Kanzler. Und überliefert ist, wie der Reichspräsident noch am 26. Januar 1933 zwei führende Reichswehroffiziere am Ende eines vertraulichen Gesprächs ungnädig beschied.
3: Sie werden mir doch nicht zutrauen, meine Herren, dass ich diesen österreichischen Gefreiten zum Reichskanzler mache.
1: Vier Tage später machte er ihn zum Kanzler.
2: Hitler hat die Macht nicht ergriffen. Er ist durch Hintertreppenintrigen in sein Amt geschoben worden,
1: schrieb der englische Historiker Alan Bullock in seiner Hitlerbiografie. Das Wort von der Hintertreppe bedarf der Korrektur. Die Männer, die den Reichspräsidenten bedrängten und schließlich überredeten, Hitler zum Kanzler zu machen, sie benutzten im Allgemeinen nicht die Hintertreppe, sie kamen in der Regel durch den Haupteingang ins Präsidentenpalais. Es waren Männer mit konservativ-nationalistischer Gesinnung, allen voran der ehemalige Reichskanzler Franz von Papen, der Vorsitzende der Deutschnationalen Partei, Alfred Hugenberg, ein paar ostpreußische Großgrundbesitzer, Gutsnachbarn des Herrn von Hindenburg, einige Militärs, die sich von einem Kabinett Hitler-Papen die Stärkung deutscher Wehrkraft versprachen, und Industrielle, denen es gefiel, dass der Führer der NSDAP mit den marxistischen Parteien aufzuräumen versprach.

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1: Hier, die war ja super, die Band da eben.
0: Ja.
1: Und das war jetzt NIM 2, oder was?
0: Ja.
1: Ich sag mal, die habe ich ihren Stil auch ganz schön verändert, hä?
0: Ja.
1: Ich sag mal, und das war jetzt denen ihr ganze neue CD schon, oder was?
0: Ja.
1: Ach ja, bisschen kurz, aber...

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höre schon seit mehr als fast 3 Wochen beim Atemholen einen stechenden Schmerz. Zuerst dachte ich, ich hätte mir was gebrochen. Doch leider, leider ist es

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Ich hab dazu ein viel zu schwaches Herz. Der Onkel Doktor muss das wissen. Er sagt mir sowas nicht zum Scherz. 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Nun wissen wir's ja, nicht?

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18. Tag. Die Milch. Die Nacht in der windigen Grillhütte bei Benkhausen auf zusammengestellten Holzbänken war erstaunlich erholsam. Als wir wie immer um 5:30 aus den Schlafsäcken kriechen, regnet es inzwischen auch nicht mehr. Leider haben wir an diesem Morgen neben dem kleinen Rest Müsli weder Milch noch Brot für ein Frühstück. So beschließen wir, erst einmal zum Einkaufen ins nächste Dörfchen Schweinsbühl zu marschieren, das direkt auf unserem heutigen Weg liegt. Doch in dem kleinen sauerländischen Ort hat die Aldi-Mentalität dafür gesorgt, dass sowohl der Supermarkt als auch die Milchbauern ausgestorben sind. Enttäuscht und abgelenkt von dieser deprimierenden Erkenntnis verpassen wir dann auch noch den Abzweig nach Deisfeld, wo wir unser Glück mit der Milch noch einmal versuchen wollten. Erst nach über 3,5 Kilometer merken wir, dass wir uns verlaufen haben. Für uns heißt das, den ganzen langen Weg zurück nach

Schweinsbühl. Bei den 24 Kilometern, die heute sowieso schon vor uns liegen, eine echte Kraft- und Geduldsprobe. Unterwegs kommen wir wieder an der Holztafel vorbei, deren schlauen, fast schon höhnischen Spruch wir vor ein paar Minuten noch so nett gefunden haben. Menschen, die das Leben lieben, können auch einem schlechten Tag etwas Gutes abgewinnen. Den Umweg finden wir alles andere als gut. Wir sind beide auf 180, schimpfen und fluchen. Unsere hungrigen Mägen tun ein Übriges, die Stimmung in den Keller zu treiben. »Wie soll ich denn so jemals in den Schwarzwald kommen?« ist mein Kommentar und mache an die Vorwürfe, dass wir uns, seit er dabei ist, ständig verfranzen. Unsere Akkus sind eigentlich längst leer. Aber das viele Adrenalin lässt uns ein Mordstempo anschlagen, sodass wir in einer guten halben Stunde und damit in der Hälfte der Zeit wieder zurück in Schweinsbühl sind. Dieses Mal finden wir den richtigen Abzweig und erreichen schließlich das lang ersehnte Deisfeld. Nur, der erträumte Supermarkt fehlt auch hier. Bei einem Biohof haben wir dann aber Glück. Eine nette Bäuerin öffnet uns die Tür und füllt uns, nachdem wir ihr den Notstand vorgetragen haben, unsere beiden Halbliterflaschen mit bester Biomilch ab. Katzen räkeln sich dabei an der Holzscheune in der Sonne und das ländliche, fast schwarzwaldhafte Flair versöhnt uns wieder mit dem Tag. Tatsächlich können wir ihm nun wieder etwas Gutes abgewinnen. An einem sonnigen Hang mit wunderbarer Sicht auf die unverhofft hohen Berge des Sauerlands holen wir nun unser längst überfälliges Frühstück nach. Dabei lassen wir uns die köstliche Milch zusammen mit unserem Müsli so richtig schmecken. Was für ein Genuss! Ich strahle übers ganze Gesicht. Unser kleines Glück nehmen wir nach unserem nervenaufreibenden Irrweg umso dankbarer an. Es ist eine schöne, überraschende Erfahrung, dass die kleinen, scheinbar unbedeutenden Dinge auf diesem weiten Weg immer mehr an Bedeutung gewinnen.

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0: Ein Chilene? Wir werden weiterkämpfen. Wir werden uns nicht beugen. Wir werden kämpfen, selbst mit den nackten Händen. Ich gehöre keiner Partei an, aber auch ich bin ein Anhänger Allendes. Und selbst obwohl er tot ist, für mich lebt er weiter. Ich habe einen kleinen Sohn. Ich werde ihn in diesem Sinne erziehen.
1: Genossen, Kollegen, überlasst Chile nicht den Konzernen. Überlasst nichts den Konzernen. Hier nicht und da nicht. 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

In allen Ländern der Welt wächst die Solidarität mit dem chilenischen Volk. In allen Städten der Bundesrepublik organisieren Chile-Solidaritätskomitees den Kampf gegen die Militärjunta. Denn euer

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